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2: Herzlich willkommen zu Sweet Travels mit Mischa Händel am Mikrofon. Heute mit einer Sendungsübernahme eines Beitrags von Bharat Radio. Heute geht es nach Indien. Es geht um Indien und es geht um die Frage, was sollte man wissen, bevor man sich auf den Weg dorthin macht. Stefan Aster von Bharat Radio gibt hilfreiche Tipps zu Kleidung, Rucksack und Schuhwerk, aber auch dazu, was zu tun ist, wenn man unterwegs krank wird oder sich verletzt. Und dazu gibt es auch noch großartige Musik aus Indien.

0: Indien ist eine Region, die ich bei Sweet Travels bereits 2020 in einigen Beiträgen thematisiert habe. Dabei habe ich Reisen, Begegnungen, Musik und persönliche Einblicke in das vielfältige Indien verwoben. Es ging um Theater und Kunst in Indien. Wie wichtig sind Schauspiel, Tanz und Kunst im Alltag und in der Gesellschaft? Es ging um die Beatles in Rishikesh. Daniel Yu führte durch den Ashram, in dem die Beatles 1968 Teile des White Album schrieben. Es ging um Meditation und Mantras, eine musikalische Reise durch indische Chanting, Mantra- und Kirtan-Traditionen. Und es ging um Natur und Landschaften, zum Beispiel in der Region Mount Abu mit dem Trekking- und Naturführer Mahendra Dhan alias Charles ging es in die Berge Rajasthans. Wobei ich mit Charles nicht nur über die Natur gesprochen habe, sondern auch über Religion, Pilgerschaft und die besondere kulturelle Vielfalt in Indien. Nun aber zu Bharat Radio und die Tipps für einen Aufenthalt in Indien.
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0: Stefan spricht gleich zu Beginn davon, was passiert, wenn das Flugticket erst einmal in den Händen liegt und warum man dann die Routenplanung beginnen sollte. Aber natürlich führen auch andere Wege als das Flugzeug nach Indien. Einfach ist die Anreise dann vielleicht nicht, doch vielleicht ist gerade das ein Teil des Weges ins indische Glück. Ein herzliches Danke an Stefan für diese Sendung, ein herzliches Danke an Bharat Radio und herzliche Grüße ins Salzkammergut.
1: 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Namaste und herzlich willkommen bei Bharat Radio. Do's and Don'ts in India und einige Reisevorbereitungen sowie hilfreiche Tipps werden unser heutiges Thema sein. Sobald das Flugticket in den Händen liegt, sollten die Reisevorbereitungen getroffen werden. Neben der Ausrüstung und einer Reiseroute sollten Sie sich auch über die kulturellen Regeln des Landes informieren. Und hier gleich zu Beginn Dalia Mandy mit Chore Chupe Nan.

Die verschiedenen Klimazonen Indiens erfordern unterschiedliche Kleidung. Frauen sollten in jedem Fall darauf achten, dass die Kleidung über die Schultern und die Knie reicht. Ein Tipp: Kleiden Sie sich entsprechend der Einheimischen der jeweiligen Orte, um Verkühlungen und Überhitzung aus dem Weg zu gehen. Und nun hier Ramta Jogi von Sukhvinder Singh und Alka Yagnik.

Der Schlafsack sollte gut ausgesucht werden. Daunen sollten nur in der Himalaya-Region und bei größerer, höherer Bergtour verwendet werden. Kunstfaserschlafsäcke nehmen nicht so viel Platz im Gepäck ein, haben einen angenehmeren Komfortbereich von ca. plus 25 Grad Celsius bis 0 Grad Celsius, im Extremfall bis minus 18 Grad Celsius. Und sind mit ca. 1000 Gramm leichter zu tragen. Ein guter Tipp: vor dem Schlafengehen den Schlafsack ganz öffnen und vorsichtig auf unerwünschte Gäste untersuchen. Terjarbolda von Surjit Bindrakeya.

Das Schuhwerk sollte sich wie überall der Landschaft anpassen. In den meisten Gegenden Indiens genügt eine Sandale oder leichter Schuh. Die Berge der und Hochebenen sowie die Dschungel wollen mit festen, halbhohen Schuhen betreten werden. Ein Tipp: Bei Verletzungen und Krankheiten vertrauen Sie am besten der indischen Medizin, um schneller wieder gesund zu werden. Die ortsansässigen Mediziner des Landes sind nicht nur mit der Schulmedizin, sondern auch mit der Ayurveda bestens vertraut. Hier ist Shukwinder Singh und Shubha mit Daya Daya.

Der Rucksack sollte ebenfalls gut ausgewählt sein. Zu große Rucksäcke sind nur Hindernisse beim Bus oder Bahnfahren. Versuchen Sie, Ihre Packordnung auf maximal 20 Liter zu beschränken. Ein Tipp: Die indischen Märkte sind bestens ausgerüstet für Ihre Bedürfnisse. Und hier nun Shubha Mudgal mit Dere Dere.

Um nach der Ankunft am Flughafen in Indien zu Ihrem Hotel zu gelangen, nehmen Sie sich am besten ein Taxi. Vor dem Ausgang finden Sie eine staatliche Taxiagentur. Dort können Sie ein Taxi gleich bezahlen, um Missverständnissen aus dem Weg zu gehen. Ein Tipp beim Taxifahren: Bleiben Sie bei Ihrem Ziel. Lassen Sie sich vom Taxifahrer nicht beeinflussen. Ausreden wie "Ihr Hotel ist nicht erreichbar" oder "Die Straße ist kaputt" nützen manche Taxifahrer, um Sie zu einem anderen Hotel zu bringen. Dort wird der Taxifahrer seine Provision kassieren. Grundsätzlich muss der Fahrpreis für Taxi und Rikscha im Vorhinein ausgemacht werden, damit Sie im Nachhinein keine Unsummen bezahlen müssen. Und hier ist Yudhvir Manak mit Quatil Koka.

Auf Märkten sollten Sie in Indien immer ein bisschen handeln. Versuchen Sie nicht unverschämt zu handeln, da jemand anders einen anderen Preis erzielt hat. Der Wert einer Ware richtet sich nach eigener Wertschätzung. Ein Tipp: Auf allen verpackten Waren ist von der Regierung ein Aufdruck des maximalen Preises zu sehen. Der nächste Beitrag stammt von Mika und ist Ich brenne.

Achten Sie in Indien auf die Regeln der Kultur. In Neu-Delhi besteht zum Beispiel bis heute ein Kussverbot in der Öffentlichkeit. Oben ohne in der Sonne liegen oder gar nackt baden in der Öffentlichkeit ist verboten. Ein Tipp: freundliches, sauberes Auftreten und Verständnis für diese Kultur wird den Aufenthalt in Indien zu einem ganz besonders schönen Erlebnis werden lassen. Pankaj Uthas mit O Sahiba.

Ich bin für Sie die nächsten 4 Wochen in Indien unterwegs, um neue Musik und interessante Themen zu sammeln. Falls Sie meine Dienste als Reiseleiter in Anspruch nehmen wollen, melden Sie sich bei mir. Und hier ist Shabba Nishabba mit Kavita Krishnamurti, Sadhana Sargam und Udit Narayan.

Tja, das war Bharat Radio und Do's and Don'ts in Indien. An der technischen Betreuung war mitunter heute Abend Maria Elisabeth Asta Hansen. Mit Dagalaglagi Tiger in the Garden von Jatin Sharma sagen wir Ihnen auf Wiederhören. Sri Sitaram, Gadi Shankara, Chanyanamanji, Shubhratri, Namaste.

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0: Positiv, einer Sendereihe der EZ-Hilfe Wien. Mein Name ist Juliana und an den Reglern ist heute der Klaus. Vielen Dank an dieser Stelle. Es gibt Situationen im Leben, in denen man nicht weiß, wohin man mit den eigenen Fragen soll. Und zwar Fragen zur sexuellen Orientierung, zur geschlechtlichen Identität, zu einem Coming-out. Oder was ist, wenn die Familie nicht damit umgehen kann? Oder was ist, wenn Diskriminierung oder Gewalt zur eigenen Erfahrung werden? Oder vielleicht braucht man ja auch mal jemanden, der einem zuhört und die eigene Lebensrealität versteht. Genau hier setzt die Courage, die professionelle Beratungsstelle für lesbische, schwule, bisexuelle, trans, intergeschlechtliche und queere Menschen sowie für ihre PartnerInnen, Familien und Angehörigen an. Die verschiedenen Angebote umfassen psychosoziale Beratung, Psychotherapie, aber auch Sozial-, Gesundheits- und Rechtsberatung. Und heuer feiert die Courage ihr 25-jähriges Jubiläum. Die erste Beratungsstelle wurde im Jahr 2000 in Wien gegründet und heute gibt es die Courage in mehreren Bundesländern. Rund 50.000 Menschen haben in diesen 25 Jahren Unterstützung bekommen. Wir sprechen anlässlich der 25 Jahre heute mit dem Psychotherapeuten und Leiter der Beratungsstellen und auch Gründer der Courage, Magister Johannes Walder. Herzlich willkommen bei Radio Positiv.
1: Schönen guten Tag.
0: Die erste Frage wäre jetzt an dich, lieber Johannes. Courage wurde vor 25 Jahren gegründet. Was war denn damals so die Realität für queere Menschen, wenn sie in einer persönlichen Krise waren? Gab es überhaupt schon Plätze, wo man Unterstützung finden konnte? Oder was war da für dich so die Situation damals, die du vorgefunden hast?
1: Ja, was es gab, ist die Peer-Beratung, die ich bis zum heutigen Tag ja sehr, sehr wichtig finde. Zum Beispiel der Hose Wien oder der Rosa Lila Villa und so weiter. Aber was es nicht gab, ist eine professionelle Beratung. Das heißt, eine Beratung von Psychotherapeutinnen, Psychiaterinnen, klinische Psychologinnen, Sozialarbeiterinnen. Und das war mir wichtig bei der Gründung der Courage, dass es für queere Menschen auch eine gute gesundheitliche Vorsorge zunächst einmal in Wien, mittlerweile in ganz Österreich gibt.
0: War da zu der Zeit auch das Thema Queerness nicht noch mehr im Tabubereich irgendwo, würdest du sagen, von der Gesellschaft?
1: Na, der Ausdruck queer war damals noch nicht so gebräuchlich. Also damals sprach man ja eigentlich noch von der Lesben- und Schwulenbewegung. Es war auch das Thema Transgeschlechtlichkeiten oder heute würden wir sagen Trans- und Nichtbinaritäten auch noch nicht so öffentlich und so sichtbar. Und die Situation damals war, ja, es hat sich schon einiges getan gehabt, aber wir leben heute noch immer in einer deutlich cis- und heteronormierten Welt und Gesellschaft, ja. Und viele, die heute wahrnehmen, dass sie homosexuell oder bisexuell sind oder heute transgeschlechtlich oder sich nicht binär empfinden oder auch intergeschlechtlich geboren sind, haben damals, ich sage leider bis zum heutigen Tag, vielfach große Belastungen, Belastungen wie Depressionen, soziale Ängste, Schlafstörungen, bis hin auch zu Selbstverletzungen und suizidalen Gedanken, ja, nur weil sie anders sind als die anderen, als die Majorität, ja, und deutlich unter einem Minderheitenstress leiden, ja, und von daher schon professionelle Beratung oft brauchen, nämlich psychosozial, psychotherapeutisch, aber oft auch psychiatrische Hilfe, weil es in manchen schwierigen Situationen halt auch nicht anders geht, als dass sie dann auch, ja, die Unterstützung mit Medikamenten in Anspruch nehmen.
0: Würdest du sagen, war das vor 25 Jahren, wie du die Beratungsstelle gegründet hast, war da die Herausforderung, überhaupt Menschen zu motivieren, zur Stelle zu kommen? Oder war eher die größere Herausforderung, überhaupt die Stelle zu etablieren, auch hinsichtlich politischen Widerstand vielleicht? Was waren da die größten Herausforderungen, würdest du sagen?
1: Ja, interessant ist ja, dass die Beratungsstelle Courage Wien, das ist die erste Beratungsstelle, die

0: 1999 gegründet wurde, dann hatten wir einen Beobachtungszeitraum, wo wir also beweisen mussten, dass es einen Bedarf im Thema queere Lebensweisen gibt. Interessant ist, dass die Beratungsstelle Courage in Wien unter einer damals schwarz-blauen Regierung entstanden ist, ja, und es wirklich auch gefördert wurde, ja, dass also das Anliegen schon Gehör gefunden hat in der Politik. Und dann haben wir ja ein halbes Jahr umsonst arbeiten müssen, ja, um eben den Bedarf also festzustellen. Und es war so, dass sich von allen Anfang an gezeigt hat, dass der Bedarf sehr hoch ist, sodass wir sogar nach dem Beobachtungszeitraum als höchst förderungswürdig eingestuft wurden. Und heute sind die Beratungsstellen Courage Beratungsstellen nach dem Familienberatungsförderungsgesetz des Bundes. Das heißt, die Beratungen sind prinzipiell professionell und kostenfrei.
1: Ja, wir sind heute hier, der eine oder andere aufmerksame Hörer, Hörerin hat das vielleicht schon mitgekriegt, nicht im Studio, sondern wir sind direkt bei der Courage Wien in der Windmühlgasse 15. War das schon auch das Ausgangsbüro damals, vor 25 Jahren, oder wo habt ihr angefangen?
0: Wir haben genau hier angefangen, in der Windmühlgasse 15. Es war früher eine Wohngemeinschaft, ja, und wie sich dann die Wohngemeinschaft aufgelöst hat, das sind ja hier im zweiten Stock im Beratungszentrum fast 200 Quadratmeter, habe ich mir gefragt, na, was sollen wir jetzt machen? Und da habe ich schon im Kopf gehabt, also die Beratungsstelle Courage Wien zu gründen, und habe gesagt, na ja, dann versuchen wir es einmal. Und ich bin sehr froh, dass es aufgegangen ist. Heute sind die Räumlichkeiten schon zu eng geworden, sodass wir jetzt auch im Parterre, also ein Gassenlokal haben und dort auch ein queeres Bildungszentrum errichtet haben, 2023.
1: Und wie seid ihr auf den Namen gekommen, Courage?
0: Das war sehr eigenartig. Also mein Ursprungsberuf ist ja Theologe und ich war ja auch als katholischer Priester tätig. Und in der katholischen Kirche gab es immer wieder so Bewegungen, heute würde man sagen, Bewegungen in Richtung Konversionsmaßnahmen, also Lesben, Schwule, Bisexuelle, Transgender-Personen quasi umzupolen, ja. Und diese Bewegungen haben sich in Amerika genannt Courage und in Frankreich Courage. Und da habe ich gesagt, also diesen wirklich tollen Begriff Courage, Mut, dem müssen wir in Österreich eine andere Bedeutung geben. Und so haben wir die Beratungsstellen Courage genannt.
1: Ja, wunderbar. Jetzt würde ich sagen, spielen wir ein bisschen Musik. Und zwar hören wir von Jimmy Somerville, You Make Me Feel.

0: Wenn du die damalige Situation mit heute vergleichst, was ist tatsächlich besser geworden? Welche Veränderungen hat es gegeben in den letzten 25 Jahren in den Lebensrealitäten von queeren Menschen?
1: Also ich glaube schon, dass die Lebenssituation von gleichgeschlechtlich empfindenden Menschen in unserer Gesellschaft besser geworden ist. Das hängt sicher auch damit zusammen, dass also viel Rechtliches auch umgesetzt wurde, bis hin zur Ehe für alle oder auch die Aufhebung des Adoptionsverbotes, also die Möglichkeit auch, dass gleichgeschlechtliche Paare Elternschaft leben können. Also ich glaube, da ist viel passiert. Ich habe auch das Gefühl, so in unserer Gesellschaft heute, wenn ich heute hinschaue, dann ist schon Homosexualität oder Bisexualität, heute würden wir auch von der Pansexualität sprechen, so ein Stück Anführungszeichen normalisiert. Dort, wo es meines Erachtens noch große Probleme gibt, ist im Bereich der Transgeschlechtlichkeiten, ja, und auch der Intergeschlechtlichkeiten, ja, wo ich das Gefühl habe, dass wir derzeit in einer Situation sind, wo das Thema gesellschaftlich enorm emotional diskutiert wird, ja, und politisch sehr, sehr ideologisch, ja, also hier fast ein gewisser Kulturkampf, ja, auf dem Rücken von Transgender-Personen ausgetragen wird. Und das tut mir wirklich im Herzen weh, weil Transgender-Personen wirklich oft sehr, sehr leiden, dass sie sich eben nicht kongruent empfinden zu dem ihnen bei der Geburt zugewiesenen Geschlecht.
0: Was glaubst du, woran liegt das? Also wenn wir jetzt auch nach Amerika schauen zum Beispiel, da werden ja auch Beratungsstellen gekürzt und so weiter. Es werden Menschen nicht mehr so in der Form unterstützt oder Institutionen, die sich für queere Lebensweisen einsetzen, werden nicht mehr so unterstützt. Was glaubst du, woran liegt das? Basiert das auf Mythen, aus falschen Mythen oder zu wenig Wissen über die Anliegen und Probleme, die Transpersonen haben? Oder woher kommt diese Strömung?
1: Ja, also ich glaube einmal, dass wir heute in einer Zeit leben, also mir tut's leid, dass ich so noch erleben muss. Wir erleben heute eine deutliche Strömung der Retraditionalisierung und eine deutliche Strömung auch in Richtung Rechts, ja, oder sogar Rechtsextremismus. Wir erleben leider auch in manchen linksfeministischen Kreisen eine doch deutliche Transkritik bis hin zu Transfeindlichkeit, ja. Und darunter leiden transident empfindende Menschen wirklich sehr. Und wir merken es auch in unserer Gesellschaft, dass vor allem, ja, die Transnegativität bis hin zur Transfeindlichkeit schon deutlich im Zunehmen ist. Wir machen in der Courage auch sehr viel Gruppentherapie und Gruppenangebote, ja. Und es ist also das Thema, ein sehr, sehr großes Thema bei den Teilnehmenden, dass sie wirklich oft Angst haben, sich in öffentlichen Räumen zu zeigen, weil sie eben angefeindet, angespuckt, beschimpft, bis hin oft auch von Gewalt ausgesetzt sind, ja. Und das ist etwas, was mir große Sorgen derzeit bereitet. Was der Hintergrund ist, das sind leider Gottes noch immer Vorurteile und Zerrbilder, die mit den Lebensrealitäten dieser Menschen nichts zu tun haben. Ja, ich bringe ein Beispiel bei der Homosexualität. Wir haben ja jetzt das Thema Pedohunter, ja, wo also quasi homosexuelle Menschen mit Dating-Plattformen gelockt werden und dann dort Gewalt ausgesetzt werden, ja. Das ist ein Vorurteil, ein Zerrbild, weil damals, wie Homosexualität noch im Totalverbot war und mit 5 Jahren Kerker bestraft wurde, haben die Verteidiger den Angeklagten geraten, sie sollen sagen, dass sie in der Jugendzeit selber zur Homosexualität verführt worden sind, ja. Nachher, Studien nach und Recherchen haben gezeigt, also dass niemand verführt wurde zur Homosexualität, sondern dass die Angeklagten verständlicherweise das gesagt haben, um eben dem Gefängnis zu entgehen, ja. Und da hat sich herausgestellt, das Vorurteil, Homosexuelle sind Pädophile. Alle Studien weltweit, die wir haben, zeigen, dass die Pädophilie und oder die pädosexuellen Übergriffe unter Homosexuellen signifikant geringer sind als unter Heterosexuellen. Aber so ein Vorurteil hat sich eben eingegritzt in unsere Gesellschaft und besteht leider noch immer. Und bei der Transgeschlechtlichkeit ist es das leidliche Thema, ja. Also was ist Geschlecht, ja? Was definieren wir überhaupt Geschlecht? Ja? Da hatte jetzt auch die Weltgesundheitsorganisation gesagt, dass Geschlecht nicht ausschließlich biologisch zu bestimmen ist, sondern Geschlecht ist ein biopsychosoziales Konstrukt. Und meines Erachtens war es schon höchst an der Zeit, ja, dass wir Geschlechtsrollen und Geschlechtsrollenstereotype in Frage stellen, ja, und auch dekonstruieren, weil viele Menschen in dem engen Korsett von Geschlechtsrollenstereotypen oft sehr darunter gelitten haben.
0: Ja, wir haben jetzt wieder ein bisschen Musik vorbereitet. Need a Man Blues von Bronze Gebiet.

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1: Willkommen zurück bei Radio Positiv. 25 Jahre feiert die Courage Beratungsstelle. Wir sprechen heute mit Johannes Wahler, der die Courage gegründet hat. Ein Vierteljahrhundert lang kommen jetzt Menschen zu euch mit unterschiedlichsten Problemen in der Beratung. Vielleicht kannst du noch mal ein bisschen schildern, das ist eh schon ein bisschen ausgeführt. Wie ist dann dieser Prozess, wenn ihr sie begleitet? Also wenn jetzt ein Mensch zu euch kommt, welche Hilfe kann er durch euch erfahren? Oder wie ist dieses Setting? Wie wird den Menschen dann geholfen beim Anliegen?
2: Ja, das Wesentliche ist mir, dass unsere Beraterinnen die Lebensrealitäten von queeren Menschen wirklich gut kennen, ja, und da auch gut professionell tätig sind. Wir haben es noch immer zu tun, immer wieder mit Coming-out-Prozessen, ja, wo Menschen, junge Menschen oft große Schwierigkeiten haben, sich selber mal so annehmen zu können, wie sie sind, entweder lesbisch, schwul, bisexuell oder transgeschlechtlich oder auch intergeschlechtlich. Großes Thema ist immer noch, ja, wenn ich mich einmal selber annehmen kann, wie kann ich dann ein Coming-out in der Schule, am Arbeitsplatz, bei den Eltern und so weiter. Die jungen Menschen spüren oft, dass sie schon früh in der Kindheit, dass sie anders sind als die anderen, ja, beginnen sich dann aber zu verschließen und zu verinnerlichen, ja, lange erleben sie sich als allein, als manchmal, jetzt hat mir ein Klient gesagt, ich war ein Fremder in meiner Familie, ja, also das einmal zu bearbeiten, ja, dann auch diese verinnerlichte Homophobie oder Transphobie, die queere Menschen ja auch quält. Ja. Sie sind ja in dieser Gesellschaft aufgewachsen. Sie haben all die Vorurteile und Zerrbilder übernommen. Ja. Und dann weiterzuschauen, was brauchen sie, um für sich positive Lebensperspektiven aufbauen zu können. Das sind schon ganz wichtige Prozesse. Ja. Und das ist schon wichtig, dass sie hier oft gut und professionell und mit viel Verständnis also auch begleitet und beraten werden. Ja.
1: Gibt es etwas, was man jetzt für die Hörer und Hörerinnen sagen könnte, dass es vielleicht irgendwelche Fragen gibt, mit denen man sich am Anfang mal auseinandersetzen könnte, oder gibt es sonst irgendwelche Hinweise, was man schnell mal tun kann, selber zu Hause, wenn man vielleicht noch nicht wagt, diesen Schritt sich in eine Beratungssituation zu geben? Wie kann man den Hörern und Hörerinnen vielleicht Mut machen, sich diesen Prozess zu stellen?
2: Also ich möchte den Hörerinnen und Hörern Mut machen, sich wirklich an uns, an die Courage oder an eine andere professionelle Beratungseinrichtung zu wenden, weil eines kennen sie gut genug, ja, dass sie zu Hause sind und dass sie sich immer mehr verschließen und in die Isolation gehen und mit sich quälende Gedanken herumtragen. Und wichtig ist einmal, dass das, was sich da alles verinnerlicht hat, dass das einmal rauskommen kann, dass sie darüber einmal sprechen, ja, dass sie einmal sagen, was ihre Ängste sind, ja. Zum Beispiel hat mir jetzt ein junger, schwuler Mann gesagt, der vom Land kommt, hat gesagt, wenn ich das meinen Opa sage, ja, der überlebt es nicht, der kriegt einen Herzinfarkt. Ja. Also das einmal in sich zu tragen, so wie ich bin, überlebt ein anderer nicht. Ja. Der kriegt einen Herzinfarkt, wenn ich ihm sage, wie ich bin, ja, ist ja ungeheuer quälend, ja, und führt einem so in die innere Isolation, dass ich glaube, wenn Menschen hier wirklich in diesem Prozess drinnen stehen, ja, dass sie sich wirklich unbedingt professionelle Hilfe holen sollen. Und was wir natürlich dann auch tun, ja, ist, dass wir auch weiterweisen und sagen, schau, da gibt's eine Jugendgruppe in der Hose oder da gibt's das bei der Rosalila Villa oder da, also wo finden Sie safe spaces, sichere Räume, ja. Das haben wir zum Beispiel in der Courage mit der Gruppe Young Queer, wo einfach junge Menschen kommen können, ja, sein dürfen, wie sie sind, einen sicheren Ort, einen sicheren Raum haben mit unseren Sozialpädagoginnen, ja, und da einen Teil ihrer Freizeit gestalten können. Ja. Aber das Wichtige finde ich, raus aus der Isolation. Wie hat man gesagt? Out of the closet. Ja, raus.
1: Und die Beratung ist ja auch kostenlos.
2: Die Beratungen sind ja nach dem Familienberatungsförderungsgesetz kostenfrei. Das heißt, wir sind die Beratungsstellen Courage, sind finanziert vom Bund und mittlerweile gibt es ja 8 Beratungsstellen Courage in ganz Österreich, also außer in Bregenz in jeder Landeshauptstadt, also auch finanziert von den jeweiligen Bundesländern und Landeshauptstädten.
1: Und es ist ja auch anonym. Also man muss ja auch nicht sagen, wer man ist, oder?
2: Das ist klar. Also neben der Professionalität und der Kostenfreiheit ist Anonymität gewährleistet. Die können wir natürlich nur gewährleisten, wenn es möglich ist. Wenn eine Person, die zum Beispiel transgeschlechtlich ist, ja, und dann medizinische Schritte gehen will, zum Beispiel gegengeschlechtliche Hormone, ja, dann müssen wir ja Stellungnahmen schreiben, ja, und dann ist natürlich die Anonymität aufgehoben. Aber ich kenne bisher in den 25 Jahren keinen einzigen Klienten oder keine einzige Klientin, ja, die damit Probleme hätte. Mich freut es immer wieder, wie schön Entwicklungen auch verlaufen dürfen, ja, wie tolle Lebensperspektiven queere Menschen dann oft finden, wie sie sich also im Beruf verwirklichen, wie sie sich verpartnern, wie sie auch Familien gründen, ja, wie sie einfach auch für sich tragfähige, gute Lebensperspektiven haben. Und das ist das Schöne an meinem Beruf. Das, was das halt schon sehr anstrengende ist, dass wir tagtäglich wirklich mit sehr, sehr belasteten Menschen, also mit Menschen, die deutliche koexistente Belastungen haben, arbeiten, ja, und ich denke, sehr viel, also hier auch Krisenintervention machen müssen.
1: Das heißt, ihr begleitet aber auch die Menschen bei diesem Transitionsprozess, ja, durch und seid immer wieder auch der Ansprechpartner dann für sie.
2: Ja, das ist mir ganz wichtig, was du ansprichst. Also ich habe meine sexualtherapeutische Ausbildung in Hamburg gemacht, auf der Klinik in Eppendorf, und die gilt ja als eine der Spezialkliniken, damals hat man gesagt, für Transsexualität, heute würde man sagen für Transgeschlechtlichkeit oder Geschlechtsinkongruenz. Und das war mir sehr, sehr wichtig. Ich habe doch auch einige Zeit gearbeitet an der Klinik, ja. Und so bin ich mit dem Thema massiv in Berührung gekommen und habe dann gesehen, dass es da in Österreich kaum etwas gibt an professioneller Beratung und Begleitung, ja. Und mittlerweile ist ja Courage wirklich eines der Transgender-Zentren in Österreich, ja. Und ich glaube, dass wir da auch sehr, sehr viel bewirkt haben, dass es eine transpositive Gesundheitsversorgung in Österreich gibt, ja. Und glaube auch, dass wir viel bewirkt haben, dass Transidentitäten, Transgeschlechtlichkeiten doch heute in der Öffentlichkeit deutlicher wahrgenommen werden und sichtbar sind.
1: Jetzt kommt von Sanctify Years and Years.

0: Herzlich willkommen zurück zu Radio Positiv. Wir sprechen heute über 25 Jahre Courage. Johannes, du hast erzählt, dass du dich darüber freust, dass auch das Thema Transgeschlechtlichkeit auch mehr in die Öffentlichkeit gerückt ist. Stichwort Öffentlichkeit. In den letzten, sage ich mal, 10, 15 Jahren haben wir ja einen Segen und Fluch gleichzeitig erlebt mit Social Media. Wie siehst du diese Entwicklung? Auf der einen Seite die Möglichkeit, dass Menschen, die mit dem Thema Transgeschlechtlichkeit in dieser Form an die Öffentlichkeit gehen und darüber reden, so geht's mir. Auf der anderen Seite bietet ja auch Social Media Tür und Tor, macht das auf für Häme oder für Kritik oder für Beschimpfungen. Hast du in deinen Beratungen gemerkt, dass das Thema Social Media auch thematisiert wird?
1: Das Thema ist ein sehr, sehr großes Thema. Auf Social Media gibt es leider Gottes auch sehr viel Hasspostings und Hate Crime, also vor allem gegenüber transgeschlechtlich empfindende Menschen. Also was ich da manchmal an Kommentaren lese, das ist wirklich, also es macht mich zutiefst traurig und auch ärgerlich, ja. Ist ein Riesenthema, weil viele transgeschlechtlich empfindende Menschen massiv darunter leiden. Ich bin ein Realist, ich sage, ja, Social Media haben auch gute Seiten, haben aber auch Seiten des Fluchs, ja. Es ist wichtig, wie wir es gestalten, ja, und da braucht sicher zunehmend auch gesetzliche Maßnahmen, und daher setzt sich die Courage auch deutlich dafür ein, für einen nationalen Aktionsplan in Bezug auf Hate Crimes, ja, weil so kann es mit Sicherheit nicht weitergehen. Wir erleben ja eines derzeit in unserer Gesellschaft, das hat jetzt gar nichts mit Queer zu tun, sondern dass unsere Gesellschaft immer aggressiver wird, ja, und dass wir immer mehr auch erleben, wie Menschen in den Social Media also hassvolle Postings geben, ja, die natürlich was machen aus unserer Gesellschaft. Ich wünsche mir eine solche Gesellschaft nicht, das sage ich einmal ganz klar. Ja. Daher braucht es hier deutliche gesetzliche Regelungen und hier auch einen deutlich gesetzlichen Schutz für queere Lebensweisen.
0: Kannst du aus deiner Profession heraus dir das erklären, woher dieser unverhohlene Hass kommt auch?
1: Also das ist jetzt eine Frage, da würden wir wahrscheinlich ganze Seminare machen können, ja. Also ich glaube, dass schon ein Teil ist, dass wir heute erlebt haben, nach dem Krieg und nach der Aufbauzeit, also in die 70er, 80er und teilweise 90er Jahre hinein, man so manchmal spricht vom goldenen Zeitalter, ja. Es war auch der Zusammenbruch des Kommunismus. Wir haben seitdem nur mehr ein Weltwirtschaftssystem, nämlich den liberalen Kapitalismus, ja. Und irgendwann eben kann man nicht immer nur mehr Wirtschaft machen, mehr und mehr und mehr und mehr. Ja. Und das erleben wir heute, dass nach einer Zeit, die halt sehr, wie soll ich sagen, wo Milch und Honig für viele geflossen sind, ja, es wieder halt auch zu Einschränkungen kommen muss, ja, weil wir beuten die Welt ja eh schon genug aus, ja. Und ich glaube, dass manche diese Einschränkungen dann also sehr gegen sich gerichtet fühlen, dass sie sich zum Teil auch Neid entwickelt hat in dieser Gesellschaft. Ja. Ich glaube auch, dass sich zum Teil die Politik über die Menschen erhoben hat. Ja. Und daher wird immer wieder von den etablierten Parteien gesprochen, leider von der falschen Partei über die etablierten Parteien. Ja. Ich glaube auch, dass wir heute mehr und mehr in einem Zeitalter leben, wo es um Retraditionalisierung geht. Also es ist natürlich sehr schnell gegangen, ja. Also jetzt die Vielfalt in der Gesellschaft, die Vielfalt von sexuellen Orientierungen, von Geschlechtsidentitäten, von auch, ich sage jetzt einmal, sexuellen Vorlieben und so weiter. Und da sind manche sehr verunsichert, ja, und wollen wieder die Haltegriffe der Sicherheit haben, ja. Und von daher, glaube ich, ist auch zu dieser Retraditionalisierungsbewegung und auch zu dieser Rechtsbewegung mehr und mehr gekommen. Da gibt es viele Hintergründe. Aber ich glaube, dass es wichtig ist, dass wir, und das sage ich auch immer wieder der Politik, ja, alleine dagegen zu schimpfen oder alleine dagegen, anzutreten, genügt nicht. Wir brauchen wirklich Konzepte, politische Konzepte, ja, wo wir politisch, also den Menschen gerade auch im Bereich des Sozialen, des Gesundheitswesens, ja, aber auch des Gemeinwohls, also etwas anbieten, ja.
0: Aber glaubst du, dass Gewalt, jetzt abgesehen von, sage ich mal, ideologisch motivierter Gewalt, aber glaubst du, dass der Mensch an sich auch gewalttätiger geworden ist in den letzten 10, 15 Jahren?
1: Ja, das glaube ich schon. Also ich glaube, dass, spreche zu mir, ich bin ja doch schon einige Jahrzehnte auf der Welt, ja. Also da war das Thema Solidarität, Gemeinwohl noch ein großes Thema, ja. Ich habe das Gefühl, das ist heute mehr und mehr am Verdunsten. Wir sind in einer Gesellschaft des Individualismus, was auf der einen Seite schon auch gut ist, ja, aber auf der anderen Seite Zusammenhänge und das Gemeinsame eben verblassen lässt, ja. Und ich glaube schon auch, dass durch die Veränderungen in der Welt, ja, also auch in Richtung einer multikulturellen Gesellschaft, ja, und so weiter, ja, dass es hier zu Verunsicherungen kommen ist, ja. Ich glaube auch, dass wir lange zu wenig auf echte Integration hingeschaut haben, auch die Politik nicht, ja. Und von daher ist es jetzt schon so, dass viele Menschen verunsichert sind, zum Teil auch neidisch sind, zum Teil auch Angst haben über unser kulturelles Erbe und weiß ich, ja. Mhm. Und dass es von daher zu einer Gesellschaft kommt, ja, die doch immer aggressiver und mhm, ja, aggressiver wird.
0: In meinen Recherchen wurde mir bekannt gemacht sozusagen, dass es auch im schwulen Bereich, in Saunen, in Darkrooms auch immer wieder zu Übergriffen und Vergewaltigungen kommt, also quasi im Gay-Bereich. Kommen diese Menschen auch zu euch in die Beratungsstellen?
1: Zu Übergriffen gegen wen?
0: Also sozusagen, wenn sich Menschen im Darkroom treffen, dass es dann innerhalb der Community zu Übergriffen kommt.
1: Naja, also jetzt sage ich jetzt einmal, keine Community ist also diskriminierungsfrei. Ja? Und natürlich müssen wir uns auch in der queeren Community auseinandersetzen mit Diskriminierung. Ja? Und es passiert in der Community auch Diskriminierung. Ob das jetzt Menschen mit Beeinträchtigungen sind oder People of Color sind oder derzeit auch in der LGBTIQ-Community transgeschlechtliche Menschen sind, ja. Aber mir ist da sehr wichtig, ich glaube und ich hoffe, dass ich in dieser Community schon ein sehr integrativer Mensch bin, ja. Mir ist es sehr wichtig, dass wir ehrlich hinschauen, ja, wo diskriminieren wir bewusst, unbewusst, ja, und wie können wir eine Community sein, die möglichst diskriminierungsarm ist, ja, und ich habe also manchmal, wie soll ich sagen, die Illusion, dass die queere Community auch eine Community sein kann, die schon ein Stück Vorbild ist für eine diverse, offene, liberale Gesellschaft, ja, die auf den Menschenrechten begründet.
0: Aber das heißt, ihr habt nicht Fälle von Vergewaltigung?
1: Ja, natürlich haben wir das, ja. Also selbstverständlich haben wir das, also, dass zu uns Menschen kommen, die also auch im sogenannten Safe Spaces der Community, also Diskriminierung und auch Gewalt erfahren, ja, haben wir.
0: Wie siehst du solche Entwicklungen wie Sex Positive Parties? Denkst du, dass das für das Leben von freier Sexualität eine positive Entwicklung ist?
1: Also grundsätzlich sehe ich es als eine positive Entwicklung, wenn ich hinschaue, kurz auf unsere Geschichte, dann kann man sagen, wir hatten vier große Diskurse in unserer Gesellschaft, ja, in den 60er Jahren den liberalen Diskurs, also der Tabus, ja, endlich in Frage gestellt hat und eröffnet hat, also einen freieren, liberaleren sexuellen Umgang miteinander. Dann hatten wir einen zweiten wichtigen Diskurs, den die Frauenbewegung ins Rollen gebracht hat, den Selbstbestimmungsdiskurs, also das heißt, wo auch auf den Tisch gekommen ist, sexuelle Übergriffe, sexuelle Gewalt, also und so weiter. Als dritter Diskurs haben wir dann gehabt, den Diskurs über die Homosexualität. Da hat dann die Weltgesundheitsorganisation Homosexualität als psychische Störung völlig entpathologisiert und heute sind wir im Gender-Diskurs drinnen, der meines Erachtens viel zu wenig differenziert wird, um was da eigentlich geht. Aber grundsätzlich würde ich sagen, ja, finde ich positiv, ja, dass Sexualität vielfach schon aus den Tabuzonen gehoben wurde, ja. Ich finde es auch gut, dass Sexualität vielfältiger geworden ist und nicht nur die reine penetrative Heterosexualität thematisiert wird, sondern dass es heute eine Vielfalt auch von sexuellen Wünschen, Vorlieben, Praktiken, Kinks gibt. Ja. Das, was ich bei Sex-Positiv-Partys schon manchmal mir Sorgen macht, ist, wie geht man um mit Konsens, wie geht man dort um mit möglichen sexuellen Übergriffen und wie geht man dort auch um mit sexualisierten Substanzkonsum.
0: Und mit sexuell übertragbaren Krankheiten.
1: Ja, na, ja, ja. Ja. Entschuldigung, habe ich vergessen. Ja.
0: Ja, jetzt ist wieder Zeit für Musik. Wir hören Lady Gaga, Born This Way.
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0: So, wir sind schon am Schluss der heutigen Sendung angekommen. Wir haben gesprochen mit Johannes Mahler, der die Courage Beratungsstellen gegründet hat vor 25 Jahren. Lieber Johannes, wenn wir uns in 10 Jahren wieder zusammensetzen, ich hoffe, wir setzen uns früher zusammen, aber wenn du jetzt sozusagen ein bisschen nach vorne schaust, woran würdest du erkennen, dass Österreich da wirklich einen entscheidenden Schritt weitergekommen ist?
1: Also ich glaube, was wir dringend brauchen, ist das Verbot der Konversionsmaßnahmen. Also dass es ein Verbot gibt, dass Jugendliche, also Minderjährige, gewaltvoll umgepolt werden oder geglaubt wird, dass das möglich ist, sie umzupolen auf Heterosexualität oder auf eine Cis-Normativität. Ja. Also das ist dringend vonnöten, ja, weil da passiert viel Missbrauch und viel Gewalt. Ja. Das Zweite, was ich wichtig finde, ist, wir haben zwar einen Diskriminierungsschutz für queere Lebensweisen am Arbeitsplatz, aber noch immer nicht im privaten Bereich. Sogenannte Leveling Up ist höchst notwendig und höchst an der Zeit. Ja. Das Dritte, was mir wichtig ist, haben wir schon besprochen, ist, dass es einen nationalen Aktionsplan gibt gegen Hate Crimes, ja, vor allem in den Social Media und im Internet. Ja. Was mir auch sehr, sehr wichtig ist, dass wir uns weiterhin einsetzen in Österreich für eine transpositive Gesundheitsversorgung. Weiters wichtig ist, dass wir endlich frühzeitige Operationen bei intergeschlechtlichen Menschen verbieten, also geschlechtseindeutige Operationen. Und was ich mir generell wünsche, ist eine Regierung, also die den Mut hat, auch wirklich öffentlich dazu zu stehen, dass wir uns in einer liberalen, demokratischen und auf Menschenrechten gegründeten Gesellschaft in der Vielfalt, ja, einander wirklich bereichern können. Ja. Also diese Vision, ja, habe ich noch immer. Ich glaube, Menschen, vielleicht liegt es auch an meinem, dass ich Theologe auch bin, aber meine Vision ist schon, dass wir friedvoll in einer vielfältigen Gesellschaft miteinander kommunizieren und leben können und erkennen, dass wir in der Vielfalt einander echt bereichern können.
0: Das war ein wundervolles Schlusswort, lieber Johannes. Wer sich interessiert und eine Beratung mal in Anspruch nehmen kann, dem sei die Webseite courage-beratung.at empfohlen. Und es gibt ja auch einen Festakt. Magst du vielleicht auch noch den Hörern und Hörerinnen sagen, was es da geben wird?
1: Ja, am Freitag, dem 25. September, feiern wir im EGA Frauenzentrum den Festakt 25 Jahre Courage. Es sind alle wirklich herzlichst dazu eingeladen. Ja, das ist ja etwas, was uns als Courage ausmacht, dass wir wirklich niemanden ausschließen, ja, und alle herzlich einladen. Es freut mich sehr, dass wir den Festtag begehen werden, auch mit der Bundesministerin für Soziales und Gesundheit, auch mit der Staatssekretärin, auch mit der Vizebürgermeisterin, auch der Generaldirektor der österreichischen Gesundheitskasse wird bei uns sein, ja. Und das zeigt schon, ja, es tut sich was, ja. Und ich glaube, wir gehen auch in die richtige Richtung, ja. Wir müssen halt, wie das Motto des Festaktes ist, wie haben wir da geschrieben, wir geben der Vielfalt weiter Rückenwind. Und da werden wir beharrlich dranbleiben.
0: Radio Positiv und die EZ-Hilfe Wien gratuliert ganz herzlich zum 25-jährigen Jubiläum. Ich danke dir, Johannes, dass du die Zeit genommen hast, heute bei
1: Gerne.
0: uns in der Sendung zu sein. Und ja, dann wünsche ich uns allen einen schönen Abend und euch wünsche ich ein wundervolles Fest. Das war's für heute von Radio Positiv. Mein Name ist Juliana und allen noch einen wunderschönen Abend.

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